0: Morgen.
1: Ja?
0: Ach, bitte bringen Sie uns noch eine Flasche von dem Dover.
1: Ist recht.
0: Ihnen ist doch auch recht.
1: Aber Vorsicht, nach ein paar Viertel war das schon weiter.